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Und ich habe immer gesagt, du bist der Zucker für meinen Tee und das meine ich auch so. Und ich mag eigentlich immer ziemlich viel Zucker in meinen Tee haben und du eher immer ein bisschen weniger. Und du sind wir nie auf einem Nenner und unsere Kanne ist nie gleich süß. Und manchmal machst du den Tee für mich und packst du 5 Löffel Zucker in eine Tasse. Und ich hau mir nochmal 5 drauf, weil ich nicht wusste, dass schon welchen reingetan hast. Und so klappt's eigentlich nie wirklich und eigentlich ist es auch scheißegal, weißt du, weil...

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1: Früher ging man in ein Café und bestellte eine Tasse Kaffee. Dann bekam man eine Tasse Kaffee mit beigestellter Milch und Zucker. Das war Filterkaffee, Milch und Zucker nach eigenem Belieben. Ja, stimmt, man konnte auch von vornherein einen Milchkaffee bestellen. Aber dann war Schluss. Kaffee war Kaffee. Gehen Sie heute mal in ein Coffeehouse, Coffee Company oder Starbucks, und sagen Sie dann an der Theke, ich hätte gerne eine Tasse Kaffee. Hä? Die werden ganz blöd gucken. Tasse Kaffee? Was denn das? Tja, ganz schön blamiert. Nee, heute wählt man zwischen Café Coretto, Café Brulot, Café Noir à la Française, Café au lait à la Française, Café con Grappa, Café Frappé, Irish Coffee, Café Turc, Café Double, Café Allongé, Wiener Melange, Pharisäer, Kosakenkaffee, Café Kirsch, Espresso, Cappuccino, Mocco, Cappuccino con Panne, Cappuccino con Choco, Chocuccino, Frappuccino, Latte Macchiato con Choco. Und das alles in drei verschiedenen Größen. Also bestellen Sie Café Noir à la Française Moyen oder Cappuccino con Panne Grande oder Latte Macchiato con Choco Grande. Und die Portionen können in unterschiedlichen Gefäßen serviert werden. In der Tasse, in der kleinen Espresso-Tasse, im Becher, im Pappbecher, im Kännchen, in einer großen Schale. Also nix mit, ich hätte gerne eine Tasse Kaffee. Und ganz wichtig, liebe Hörerinnen und Hörer, wenn hinter der Theke ein Mann bedient, sagen Sie, wenn auch Sie ein Mann sind, niemals, ich hätte gerne eine Latte Grande. Dann wird der Mann hinter der Theke sagen, Sie hätten gern eine Latte Grande. Oh ja, ich auch. Ja, kleiner Witz. Ich habe da so eine Idee für ein Start-up von wegen Latte Grande. Also, Sie kennen doch die MAGA-Bewegung. Make America Great Again. Nun kann man ja, wie wir alle wissen, auch andere Sachen wieder groß machen. Muss ja nicht immer Amerika sein. Also, wie soll ich das sagen? Also, die Gesellschaft altert und die Kräfte lassen nach. Das ist auch bei Männern so. Nein, das ist nicht auch bei Männern so. Das ist vor allem bei Männern so. Wenn sie es auch nicht gerne zugeben. Da gibt es einen Körperteil, den sie gerne wieder groß hätten. Na, sie wissen schon. Und da kommen wir mit unserem wunderbaren Start-up. Wir verscheuern Pillen unter dem Slogan MISGA, Make Your Sex Great Again. Oder MITGA, Make Your Dick Great Again. Naja, Sie wissen längst, was ich meine. Jedenfalls passt unser Start-up in unsere Zeit. Denken wir an die allgegenwärtige Reklame für Potenzmittel. Jeder dritte Mann ab 50 leidet unter Impotenz. Ja, MISGA, ein Volltreffer. Hermann B. aus G., 82 Jahre, seitdem ich MISGA-Pillen nehme, fühle ich mich wie ein 20-Jähriger. Friedbert Z. aus H., 92 Jahre, seit ich MISGA-Pillen nehme, bin ich jederzeit bereit für eine Überraschungsnummer mit meiner Freundin. Ferdinand K. aus Edden, wahrscheinlich Neumünster, 79 Jahre. Meine jungen Freundinnen sind alle hinter mir an Jagen, weil ich dank MISGA so ein toller Sexhase bin. Wie kamen wir darauf? Ach ja, Latte Grande. Und was steckt in der Pille von MISGA? Welcher Wirkstoff? Ja, nix. Blöde Frage. Das ist reiner Zucker. Haben wir doch von Trump gelernt. MAGA, MAGA, Make America Great Again. Steckt auch nichts hinter, nichts als heiße Luft. Aber es verkauft sich gut.

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Morgen, herzlich willkommen zum Sunday Brunch. Ihr hört Tide Radio oder das freie Radio Neumünster oder natürlich Indie Radio weltweit. Wir hörten Brother Deek, Black is the Night. Ein schöner Titel zum Advent, würde ich mal denken. Na, es ist ja manchmal so, dass da die Tage kürzer, die Nächte länger und vor allen Dingen dunkler sind. Der Vollmond ist auch schon ein paar Tage her. Und da passt das dann ganz gut. Ebenfalls gut passt ein brandneuer Titel aus Norwegen von Steinar Ytrehus, The Ones Who Got Away.

The Ones Who Got Away von Steinar Ytrehus, ja, von diesem Fjord da bei Oslo, so ein bisschen gegenüber wohnt er. Wunderbare Musik, irgendwo zwischen J.J. Cale und Mark Knopfler und ja, noch so ein paar anderen. Das macht er richtig gut und ich warte drauf, dass da langsam mal wieder ein Langspielalbum veröffentlicht wird, weil das hat er bis jetzt nur einmal gemacht und das ist schon ein bisschen her. Wir hören beim Sunday Brunch natürlich nicht nur exotische Musik, sondern auch Mainstream. Und dazu gehören garantiert die Red Hot Chili Peppers und Californication.

Wir hörten die Red Hot Chili Peppers und Californication. Es wird Zeit für eine Band aus England. The Brew hören wir mit Little Wing. Diese Band bestehend aus Bassist, der Vater, Schlagzeuger, der Sohn und Gitarrist, ein Freund vom Sohn.

hörten Little Wing from The Brew aus, ja, Grimsby kommen die, glaube ich. Der nächste Song, der hat natürlich eine Geschichte. Am, ich glaube, 30. Januar 1972 gab es ein böses, wirklich böses Ereignis in Nordirland, in Londonderry. Da wurden diverse Zivilisten, Demonstranten katholischer Abstammung von englischen Soldaten erschossen. Fortan hieß dieser Sonntag, der 30. Januar 1972, nur noch Bloody Sunday. Und 11 Jahre später hat die irische Band U2 dieses Ereignis aufgegriffen und einen Song, ja, wie soll man sagen, diesem Ereignis gewidmet, eigentlich einen Schrei nach Frieden. Wir hören U2 und Sunday, Bloody Sunday.

U2 hörten wir und Sunday Bloody Sunday. Ihr hört natürlich immer noch den Sunday Brunch und ja, aus irgendeinem Grunde läuft hier gerade Musik im Hintergrund, die nicht laufen soll. Das können wir aber natürlich abstellen. Ja, ihr hört den Sunday Brunch und das ist ja Musik zum gemütlichen Aufwachen, manchmal auch aus dem Bett springen, weil man die Sonne sieht und sagt, hey, der Tag kann anfangen. Ich habe hier einen Song von Buckethead. Das war der Gitarrist von Guns N' Roses zwischen 99 und ich glaube 2004. Wir hören ihn solo mit Soothsayer Live-Version.

Wir hörten Buckethead und Soothsayer in einer Live-Version. Und wie man jetzt hören konnte, spielt er solo alles das, was man bei Guns N' Roses nicht hat spielen lassen, glaube ich. Ja, ihr hört immer noch den Sunday Brunch. Es ist Sonntag. Inzwischen scheint die Sonne. Also die Musik hat es tatsächlich geschafft, zumindest hier in Berlin, die Wolken wegzutreiben. Der ein oder andere Vogelschwarm zieht hier so am Himmel lang und versucht sich wahrscheinlich in wärmere Gefilde zu begeben oder kommt zurück, weil wir hier keinen echten Winter haben. Auch das ist natürlich möglich. Wir hören als nächstes aus Belgien eine Band namens Boogie Beast. Die sind nächstes Jahr, glaube ich, 15 Jahre unterwegs. Aus dem Jahre 24 von ihrem Album Neon Skies and Different Highs hören wir Sunday Morning Soul.

Breakfast in Bed on a Sunday Afternoon. Ja, da habt ihr jetzt natürlich noch etwa 20 Minuten Zeit, bis ihr das wahr werden lassen könnt. Die Boogie Beasts hörten wir. Jetzt gibt's Musik, die ist über 50 Jahre alt. 1969 gab es unter anderem eine Band namens Glass Sun in den USA. Und die haben eine Single aufgenommen, Silence of the Morning. Und ich habe mich in den letzten Wochen tatsächlich ein bisschen intensiver mit dieser Zeit beschäftigt. Da gab es ja wirklich Unmengen an Bands, die wir überhaupt nicht mehr kennen, die Wegbereiter oder Begleiter waren von Bands, die heute noch aktiv sind. Bei den meisten, die wir heute nicht mehr kennen, hat es dann eventuell für eine Single, für 5 Singles oder auch mal ein Longplayer gereicht. Wir hören Glass Sun aus dem Jahre 69 und Silence of the Morning.

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1: Ja, und du wisst ja schon mal, was ihr hört, den Sunday Brunch immer noch. Es ist 11:45 und ihr habt bei Indie Radio, bei Tide Radio oder beim Freien Radio Neumünster eingeschaltet. Mein Name ist Olaf Grundmann und die nächsten, ja, noch gut 65, 70 Minuten gehören hier der guten Rockmusik am Sonntagmorgen. Wenn ihr Lust habt, mehr von dieser Musik, die da so Anfang der 70er Jahre unbekannterweise und für uns meistens ungehört fabriziert wurde, dann könnt ihr gerne am Mittwoch um 20 Uhr hier auf dieser Welle bei Indie Radio oder auch bei Tide Radio nochmal einschalten. Da gibt es nämlich eine Stunde lang Kleinode zu hören, das glaubt ihr gar nicht. Und wir hören jetzt ein ebensolches aus Griechenland. Eine Band namens 1000 Mods. Das ist so ein bisschen abgeleitet von ihrem Heimatort Kilio Modi. Kilia heißt 1000, naja, und dann lag das bei Modi nicht so fern, irgendwie sich der Mods zu bedienen. Wir hören 1000 Mods und Young.

Wir hören die Band 1000 Mords aus Griechenland. Ja, und jetzt ist Zeit für ein bisschen Kontrast, ne? Es ist ja kurz vor 12, also Brother Bagman und Stand Up.

hört den Sunday Brunch. Feinste Aufsteh- oder Liegenbleib-Töne hier am Sonntagmorgen von zum Beispiel Brother Bagman. Am Mikrofon für euch Olaf Grundmann und es geht weiter mit Musik aus den frühen 70er Jahren. Eine Band aus London, Fuzzy Duck. Auch fast vergessen mittlerweile, aber man sagt ihnen nach, sie seien Wegbereiter gewesen des progressiven Rocks. Schöne Orgel haben sie dabei gehabt, natürlich auch entsprechend verfasste Gitarren, wie der Name der Band schon sagt, aber alle Kritiker der damaligen Zeit waren sich einig, dass diese Band deutlich ernstzunehmender ist, als Plattencover und Bandname so suggerieren würden. Und wir hören von dieser Band einen Song, der heißt Afternoon Out.

Wir hörten die Rival Sons aus Long Beach mit Jordan. Ich glaube, der Titel entstammt aus dem Jahre 2012. Ein paar Jahre vorher, also 2010, gab es ja von dieser Band The Brew ein, ja, möchte ich sagen, Jahrhundertalbum, A Million Dead Stars. Und von dem hören wir jetzt Cam.

The Brew hörten wir und Cam. Jetzt kommen wir zu einer Band. Ja, das war was ganz, ganz Besonderes. Es gibt ja beim Südstaatenrock so die allgemeine Meinung, dass Bands, die solche Musik machen, nur aus bestimmten Staaten, nämlich den Südstaaten von Amerika, stammen dürfen. Das ist prinzipiell gar nicht so verkehrt. Es gibt aber auch in Deutschland zumindest eine Band, die den Namen Southern Rocker wirklich verdient. Und das sind Lizard. Bei Lizard am Mikrofon stand damals Georg oder auch Schorsch Bayer. Und der hat sich dann so hin und wieder mal von dieser Band entfernt, ist leider auch inzwischen schon verstorben, seit 2009, ist auch nicht alt geworden, ich glaube 55 war er. Nichtsdestotrotz hat er im Jahre 1994 seine Kontakte genutzt und wirklich Größen an seine Seite geholt, um zusammen ein Album aufzunehmen unter dem Namen Borderline. Da war niemand Geringeres als Bruce Brookshire an der Gitarre und natürlich am Mikrofon ebenfalls dabei, sowie Mickey Moody und Bernie Marsden, die ja 10 Jahre oder 12 Jahre vorher der Band Whitesnake quasi zu den besten Alben, ihren besten Alben aller Zeiten verholfen haben. Naja, zusammen waren sie also Borderline, haben dann das Album aufgenommen und als sie fertig waren, da ging die Plattenfirma pleite. Es konnte also zunächst nicht veröffentlicht werden. Das kam dann posthum doch noch so ein bisschen Bewegung in die Sache und es gibt dieses Album, Line Up heißt das, und wir hören jetzt Borderline und mit Macon, Georgia.

Das war ein Borderline mit Macon, Georgia. Ja, der Georg Bayer, das war so ein Tausendsasser. Die Soho Dukes habe ich jetzt hier als nächstes. Ja, wo kommen die her? Wenn man sich Soho Dukes nennt, dann kann das ja nur London sein. Wir hören Home Sweet Camden Town.

Entschuldigung, das war jetzt Musik zum Wachwerden. Die Soho Dukes Home Sweet Camden Town von ihrem 2024 erschienenen Album Golden Age of the Barber's Chair. Garagenrock aus Athen, aus ja gar nicht so lange her, ich glaube irgendwie 7-8 Jahre. Da gibt's eine Band, The Last Drive, und wir hören Devil May Care.

Last Drive aus Athen in Griechenland. Hörten wir soeben. Devil May Care heißt der Song. Ich habe gerade mal so ein bisschen auf die Uhr geguckt. Wir haben noch 20 Minuten. Und deswegen hören wir jetzt nicht Boston und Smokin' in einer Live-Version, sondern die Preachers aus dem Jahre 1965. Ich glaube, in Hollywood wurde der Song aufgenommen. Eine alte Nummer von Bo Diddley, Who Do You Love?

Ja, das war jetzt kurz, aber prägnant. Who Do You Love von den Preachers. Wir hörten vorhin schon eine Nummer von dieser Band Brother Bagman aus Kansas City. Jetzt habe ich noch einen. Die Band ist eigentlich entstanden um Mike Harvey, ein Blues- und Jazz-Drummer aus Kansas City, der sich dann irgendwann aufgemacht hat Richtung Südkalifornien. Was wir jetzt hören, ist aus dem Jahre 2010 und nennt sich Old Self.

Old Self hörten wir von Brother Bagman aus Kansas City oder damals vermutlich schon Kalifornien. Das war's dann für heute, also zumindest mit dem Sunday Brunch. Ich habe noch einen Titel, der ist ein bisschen länger, der wird ja das Ende der Sendung begleiten, die ja in 9 Minuten zumindest in Hamburg auf die Zielgerade einläuft. Alle anderen können noch 2 Minuten länger lauschen. Wir haben The Brew, hatten wir ja heute schon 2-mal, aber da gibt es ja natürlich noch diesen Song, der den Titel des Albums im Jahre 2010 gegeben hat, A Million Dead Stars, den möchte ich euch nicht vorenthalten. Ich wünsche euch noch einen angenehmen Restsonntag, genießt die Sonne, so sie bei euch scheint, macht was Schönes und bis zum nächsten Mal. Euer Olaf Grundmann. Tschüss.

0: Hi!
1: Hallo und herzlich willkommen zu Flashback hier bei Indie Radio. Heute haben wir Live-Aufnahmen dabei und zwar im Southern Rock. Also da kommen wieder so meine persönlichen Best-of-Scheiben durch. Und eine haben wir schon gehört, Lucy Was in Trouble von Wet Willie. Ein etwas merkwürdiges Stück aus den frühen 70ern. Und ja, irgendwie tolle Gitarre von Rick Hirsch dabei, haben wir gehört. Und ja, es gibt schon einige interessante Scheiben aus der Zeit. Zum Beispiel die nächste auch, Sea Level. Sea Level, kann sich vielleicht jemand darunter was vorstellen. Sea Level war die Band von Chuck Leavell. Den kennen viele von euch als Großmeister an den Keyboards der Rolling Stones und gleichzeitig deren musikalischer Direktor, wie ich mal erfahren habe. Und er hat tatsächlich auch auf der bekanntesten Scheibe der Allman Brothers mitgespielt, 1974 nämlich, auf der Brothers and Sisters. Und hat sich dann aber, wie gesagt, selbstständig gemacht mit einer eigenen Band, die Sea Level. Und damit hat er gleich einen eigenen Stil erschaffen, nämlich, ich würde das mal bezeichnen als Southern Rock Jazz oder Southern Jazz Rock. Das heißt, jazzorientierte Southern Rock Musik. Und das hat es eigentlich so, außer bei Sea Level, glaube ich, gar nicht mehr gegeben. Ja, und hören wir doch mal rein. Die haben 3 Platten gemacht, soviel ich weiß, oder 4, sind jetzt nicht so super erfolgreich geworden. Ist ja bei Jazzplatten öfter der Fall. Aber sie waren eben nicht nur jazzig, sondern sie hatten eben auch einen schönen Southern Touch. Also hören wir mal. Rain in Spain, Sea Level.

Sea Level und Rain in Spain. Ja, das war Musik von Chuck Leavell am Piano und der war natürlich schön jazzig unterwegs, aber die Gitarre klang dann doch mehr nach Southern Rock. Und so geht's auch weiter. Southern Rock von J.J. Gray and Morpho. Brighter Days. Eine schöne Live-Aufnahme.

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Ja, ich begrüße alle die, die sich jetzt erst zugeschaltet haben, hier zu Flashback auf Indie Radio. Heute mit Southern Hits und ja, meinen persönlichen Lieblingsscheiben und durchaus auch wirklich lange Stücke mal wieder, denn die hört man ja doch eher selten, auch bei uns immer noch. Und ich habe gedacht, dann machst du mal eine Sendung mit vielen langen Stücken und das haben wir heute zum Beispiel. Nicht ganz so lang ist das nächste Stück, Georgia heißt es, und es ist von der Scooter Braun Band, die ich letztens entdeckt habe. Eine relativ junge Truppe, ich weiß nicht, ob sie noch existiert, die hatte ein gutes Album so um 2010 herum. Daraus hören wir jetzt Georgia.

sehr fein zeitgenössischer Southern Rock hier von der Scooter Brown Band und Georgia heißt das Stück. Ja. Ja, feine Musik. Also ich meine, Scooter Brown Band ist jetzt nicht so extrem bekannt, aber ich finde sie, nachdem ich sie jetzt entdeckt habe, klasse. Und muss man mal im Auge behalten. Das Album war übrigens von 2017, aus dem hier das Stück stammte. Ja, etwas älter ist Herr Clapton, Eric Clapton. Der ist ja neulich 80 geworden und darum muss man ihn auch nochmal spielen. Er hat ja nun wirklich viel für den Blues getan und wenn er auch in den 80er Jahren dann so ein bisschen gepflegte Langeweile teilweise produziert hat, muss ich jetzt leider mal so sagen, ohne ihm zu nahe treten zu wollen. Er hat aber doch immer auch wirklich interessante Sachen gemacht und interessante Zeiten gehabt, interessante Scheiben gehabt. Ja, und da haben wir zum Beispiel eine schöne Fassung rausgesucht von Ramblin' on My Mind, was ja nun wirklich ein sehr bekanntes Stück ist, ein sehr bekannter Blues. Und der hat jetzt eine Besonderheit. Der ist noch aus der Zeit vor 1973 oder so, wo Eric Clapton noch ziemlich stark auf Droge war. Und weitere Besonderheit, diesen Blues hat er so umarrangiert, dass in jeder Strophe des Gitarrensolos eine andere Tonart gespielt wird. Das kenne ich nur von dieser Fassung. Und ist wirklich interessant, schön gut gemacht und hervorragend aufgenommen vom legendären Tom Dowd, der ja auch zum Beispiel die Almonds and Fillmore East aufgenommen hat. Hören wir Ramblin' on My Mind, Eric Clapton, aus der EC was hier von 1973. Tolle Scheibe, kann ich jedem nur empfehlen und deutlich, deutlich kurzweiliger als vieles, was Clapton später gemacht hat.

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Ja, das war in mehrerer Hinsicht ein erstaunliches Stück. Und zwar der Origin Grinder Swing, wie der Name schon sagt, ein Swing Blues. Und zwar gespielt von Jimmy Smith, das ist ja der Meister der Hammond-Orgel, der im Grunde genommen daran schuld ist, wenn heute jemand Hammond-Orgel spielt, der hat auf jeden Fall Jimmy Smith gehört und der hat sich von ihm inspirieren lassen, das ist völlig klar. Aber heute soll es mir mal nicht um Jimmy Smith gehen, sondern es geht mir heute um den Gitarristen, den wir hier gehört haben, nämlich Kenny Burrell. Kenny Burrell ist einer der einflussreichsten Jazz-Gitarristen gewesen, weil er auch Blues gespielt hat. Er hat aber einen Jazzigen Blues gespielt und hat da natürlich auch seine Spuren hinterlassen. Er hat in den 50er, 60er, 70er, 80er Jahren sehr schöne Scheiben gemacht und hat auch viel mit Jimmy Smith an der Orgel zusammengespielt. Am Schlagzeug hier übrigens hörten wir gerade Grady Tate. Das ist einer der besten Swing-Schlagzeuger. Das war auch schon klar. Hier, das swingte also ja nur so ja, hin und her sozusagen. Hören wir aber Kenny Burrell jetzt nochmal, auf den sich übrigens auch Vanessa Habeck beruft, die ich ja letztens mal vor einiger Zeit im Interview hatte. Da kam auch die Sprache da drauf. Sie hatte nämlich ein Stück von Kenny Burrell im Programm und wir sprachen dann darüber und sie hatte den auch also auf dem Schirm und sagte, ja, hätte sie stark beeinflusst. Hören wir Kenny Burrell und sein Stück Yes Baby.

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1: Über die Tatsache, dass unsere Kinder zu selten an der frischen Luft sind, haben wir uns an dieser Stelle schon einmal Gedanken gemacht. Heute möchte ich Sie, liebe Hörerinnen und Hörer, ermuntern, mit Ihren Kindern in den direkten Kontakt zur Natur, zu Pflanzen, Bäumen und Tieren zu treten. Denn an diesem Kontakt mangelt es unseren Kindern. Was an Fernsehkonsum und Handygebrauch zu viel ist, ist an direktem Kontakt mit der Natur zu wenig. Das letzte Kind im Wald, geben wir unseren Kindern die Natur zurück. Unter diesem Titel beschreibt der amerikanische Autor R. Loof seine Erkenntnis, dass die Bindung zwischen Kind und Natur in unserer modernen, technisierten Welt zerbrochen ist. Loof findet die Entwicklung so dramatisch, dass er von einem speziellen Syndrom, der Naturdefizitstörung, Nature Deficit Disorder, spricht. In der Tat, unsere Kinder entfremden sich immer mehr von der Natur, und zwar aus dem einfachen Grunde, weil sie sich zu selten in der Natur aufhalten, weil sie Tiere, Bäume, Pflanzen, Gräser, Blumen nicht in Wirklichkeit erleben. Natürlich wissen sie, was ein Wald ist und wie ein Wald aussieht. In unzähligen Kinder- und Märchenfilmen haben sie die inszenierte Romantik gesehen. Aber wann waren Sie selbst das letzte Mal in einem Wald und haben voller Staunen das wunderbare Zwielicht der gebrochenen Sonnenstrahlen in sich aufgenommen? Wann haben Sie das dazugehörende Rauschen der Blätter gehört und die vielen Gerüche des Waldbodens in sich eingesogen? Wann haben Sie das letzte Mal auf einer blühenden Wiese gestanden? Wann haben Sie in aller Ruhe einen Schmetterling auf einer Blüte beobachtet? Und haben Sie jemals die Erfahrung gemacht, an einer rauschenden Quelle zu stehen? Meine Kinder haben im Sommer mit Marienkäfern gespielt. Die niedlichen Tierchen krabbelten ihre Unterarme entlang bis zum Finger empor. Dann warteten die Kinder, ob sich der Käfer entschied, davon zu fliegen oder die bekannte Strecke wieder herunter zu krabbeln. Die Mädchen genossen das Krabbeln. Das kitzelt ein ganz klein wenig. Heute wird man in Großstädten davon ausgehen müssen, dass die dort wohnenden Kinder Marienkäfer gar nicht zu Gesicht bekommen. Das ist eine traurige Entwicklung. Kindern fehlt der Kontakt mit der Natur, mit dem Leben an sich. Gräser, Buschwerk, Blumen, Bäume, Tiere, aber auch Regenpfützen, Bäche, Teiche kommen in ihrer Erfahrung kaum noch vor. Was wir ihnen an Technik und hier vor allem an Kommunikationsgeräten zu viel vorsetzen, enthalten wir ihnen auf der anderen Seite an Natur. Und das hat unerfreuliche Folgen. Es fehlen ganze Kapitel der Schulung der Sinneswahrnehmung. Es kann zu Aufmerksamkeitsproblemen führen. Es kann sich ein allgemeines Desinteresse und möglicherweise Gefühlskälte gegenüber allem Lebendigen ergeben. Andersrum, die Beschäftigung mit der Natur in der Natur steigert das Selbstwertgefühl, ihre Persönlichkeit, ihre Konzentrationsfähigkeit, ihre Bewegungsfähigkeit, die Kreativität und soziale Kompetenz. Fachleute, die sich mit der Entwicklung von Kindern beschäftigen, sei es aus medizinischer, soziologischer oder pädagogischer Sicht, weisen immer wieder darauf hin, dass Kinder in besonderer Weise darauf angewiesen sind, dass ihre Sinne, ihr Sinnesapparat, der Einspeisung harmonischer, schöner, gestalteter Eindrücke bedürfen, wenn sie ihrerseits ein Gefühl für Schönheit, Sinnhaftigkeit und Moral entwickeln sollen. Natürliche Schönheit findet man in der Natur. Daher, liebe Hörerinnen und Hörer, sind wir gut beraten, unsere Kinder öfter in Kontakt mit der Natur zu bringen. Ob Garten, Park oder Wald oder Wiese, hier können sie die Schönheit der Natur erleben. Also ran an die Natur und rein in die Natur. Die Kinder werden es uns danken.

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Entschuldigung, kann ich mal kurz hier durch?

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Und damit schön reingaloppiert ins neue Jahr hier bei Subjektiv auf Radio Korax 95.9 und den ebenso diese Sendung aus strahlenden Stationen, sei es Radio Blau in Leipzig, FSK in Hamburg oder Radio Fratz im Flensburg, Freies Radio Neumünster und auch bei NFM in Dublin. Herzlich willkommen in 2026. Ihr habt wahrscheinlich euch schon lange über diese ominöse Jahresgrenze geschmust und seid schon tief drinne. Das Jahr hat eine ganz krasse Taktung am Anfang. So irgendwie ein bisschen fast zu viel. Ich habe gar keine Ahnung, für so viel wie Scheiße gebaut wird, schafft man gar nicht alles zu verarbeiten und wahrscheinlich dementsprechend auch, falls es irgendjemand Interesse hätte, diese Scheiße bauenden Misttypen irgendwie zur Rechenschaft zu ziehen. Auch das klappt irgendwie nicht mehr so schnell, wie alles ja tickt. Ich glaube, das ist vielleicht genau das, dass wir noch prädigital programmierten Menschen vielleicht gar nicht mehr hinterherkommen mit Switchen, Swappen und irgendwas. Mir ist zu viel. Ich möchte gleich fertig werden mit 2026, aber scheinbar wird es mit den Tagen und mit den Stunden und Sekunden sich nicht so schnell oder verschnellern lassen, dass jetzt das nächste kommt. Und vor allem, wenn das nächste Jahr kommt, wird es wahrscheinlich noch schneller, noch schlimmer, noch schöner. Naja, geschenkt. So viel zur Einleier, Gejammer und so weiter und so fort. Am Mikro für euch ist Herr Emsen und ich bin alleine hier. Ich hatte mit den Noise Boys eröffnet, so hieß das Song von Stefan Eicher und dachte zusammen mit Nico Tikoriko euch die Noise Boys des Jahres 2026 präsentieren zu können. Nico Tikoriko ist draußen, versucht er das Unheil, was auf dieser Welt zurollt, irgendwie zu stoppen. Ich weiß nicht, ob er eine gute Idee hat, aber vielleicht wird er uns das nächste Woche berichten können. Ich habe keine gute Idee, außer vielleicht Musik hören, tanzen und irgendwie nicht mitspielen. Aber das ist eine sehr privilegierte Situation, in der ich mich befinde. Ich kann mir das gerade noch aussuchen, jedenfalls noch. Auch hier wird ja 2026 gewählt. Wir wissen nicht, was die Folgen von Entwicklungen hier in Sachsen-Anhalt sein werden. Ich habe hier einen Vorschlag. Eventuell, nein, ist kein Vorschlag. No More heißt das Liedchen nicht mehr. Das ist vielleicht, heißt die Band. Nicht mehr ist gut. No More Suicide Commando ist das Liedchen, welches ich rausgesucht habe. Die EP-Nachpressung, die bei Manicorn Records mal jetzt kam, vor einigen Jahren, mal in den Schrank gestellt und nie wiedergefunden. Dachte, sie verloren zu haben. Und jetzt bei der Vorbereitung auf die Sendung flutschte sie mir an den Finger. Irgendwo falsch einsortiert und weg war sie. Jetzt ist sie da und so können wir sie auch zusammen hören.

No More. Die Transformation Clubber aus Kiel waren sie gewesen, die im Jahr 1981 diese grandiose Single rausgehauen haben. Und die ist natürlich schwerstens vergriffen, aber Vinyl on Demand hatten die irgendwann, weiß gar nicht, Ende der 90er, Anfang der 2000er nochmal veröffentlicht. Jedenfalls nicht nur die Single, sondern auch Auszüge von den verschiedenen Tapes und Veröffentlichungen der Band. Und 2015 hat nochmal Mannequin Records nachgelegt. Hier mit drei Songs, Suicide Commando, und auf der zweiten Seite sind eher ruhigere Stücken, die von der 10-Inch aus dem Jahr 82 runtergepickt wurden. Ja, so ist es. No More. Wir gucken aber mal ein bisschen auch in die Jetztzeit, nicht nur immer so weit zurück und so, ne? Weil auch jetzt passiert Kram, und so gibt es schon die ersten Veröffentlichungen in diesem Jahr, zum Beispiel von Itchy and the Knits. Die kommen aus Portland und haben frisch veröffentlicht auf Total Punk Records ein Album, welches da heißt Greetings From. Und hat eine sehr lustige Art und Weise aufzuspielen, die Transformation dieses Quartett. Und Smelly Boys ist das Liedchen, welches jetzt von denen vorgestellt werden muss, weil es einfach ins Ohr gehört. Das ist so eine Pflichtsache.

Ja, die ist Itchy and the Knits, die nach einigen langen Touren durch Europa, USA und Japan jetzt irgendwie dazugekommen sind, ihr neues Album aufzunehmen, welches da heißt Greetings From. Und ja, zuckt schön rein, dieser sehr leichte Gesang auf einem doch sehr stumpfen Punkbeat, von dem ich glaubte, den irgendwann mal über zu haben. Ja, ihr wisst schon, wie das geht, und war irgendwann ein bisschen zum Erbrechen mal der Grundbeat und die Grundstruktur von ganz vielen Songs, bis dann irgendwann ein bisschen ausgefeiltere Komposition zum Tragen kam. Und für mich war auch irgendwie Ende 80, eher Anfang 90. Fugazi, so eine Band, die mit sehr ausgefeilten Kompositionen auf sich aufmerksam gemacht haben und mich nachhaltig für auch US-Hardcore und auch so ein bisschen was Emo-Core meint, angefixt haben. In der letzten Zeit sind mir die ein oder anderen Videoschnipsel von Live-Auftritten aus den frühen Jahren der Transformation Fugazi untergekommen und ich bin immer wieder fasziniert, welche Energie die auf der Bühne hingelegt haben. Und vielleicht, so ihr das nicht auch irgendwie noch erinnert, macht die folgende Rille mit euch irgendwas, was sie mit mir nämlich gemacht hat, Faszination auszurufen. Ich habe eine EP auflegen, die ich auch beim Wühlen jetzt irgendwie mal wieder entdeckt habe. Fugazi, drei Songs heißt diese EP, ist von Discord die Nummer 43 und Song Number One ist das Liedchen, welches uns zum Wippen bringen soll.

Song Number One, Fugazi. Unglaublich toll. Also ich habe es ja auch wieder schon fast vergessen gehabt, wie toll ich die eigentlich finde. Ich finde die sehr toll. Das war aufgenommen im Juli 1989 in den Inner Ear Studios, für das für euch wichtig ist. Keine Ahnung. Toll. Ja, schöne EP und ich glaube, mich zu erinnern, dass Fugazi ihr ganzes Material, was sie je veröffentlicht haben, auf Bandcamp frei verfügbar zum Download, da reingepackt haben. Falls ihr noch Fans seid, Fans werden wollt oder so weiter und so fort. Und weil wir schon mal bei Bandcamp sind, entdeckt habe ich dort vor einer Weile schon Hyperdog und den hatte ich euch auch vorgestellt. Das ist eigentlich ein Mensch-Unternehmen aus Linz. Und da ist jetzt tatsächlich im Dezember im letzten Jahr noch eine Platte rausgekommen, die auch, glaube ich, Hyperdog heißt. So heißt sie. Weiß ich jetzt gar nicht genau. Ganz frisch raus. Und ich habe ein Lied von der runtergepickt, welches mir gefällt. Das heißt Depressed und ist natürlich nicht ganz so optimistisch. Aber insgesamt finde ich Hyperdog schöne Sache. Linzer Punk, den man mögen kann.

Nein, da bin ich nicht zufällig mit dem linken Finger auf den Geschwindigkeitseinsteller des Schallplattenspielers gestolpert. Das ist tatsächlich so ein Outro, welches sich der Herr Hyperdog überlegt hat. Depressed hieß das Liedchen und es schiebt schon ganz schön nach vorn. Und die Thematik ist ja auch eine, die im Blick behalten werden sollte, weil alles, was um uns herum passiert, ja nicht wirklich hilft, Depressionen zu vermeiden, sage ich mal vorsichtig. Und meine noch viel mehr damit. Okay, wollen wir mal noch ein bisschen auf die Pauke hauen? Oder? Ja, wir hauen mal auf die Pauke. Ich hatte eine Empfehlung bekommen von einem Freund, der auch hier schon mal zu Gast war in der Sendung, Once. Der schickte mir letztens irgendwie einen Link und sagte, horch mal, hier gibt es eine Transformation, die heißt Skinhead und so heißt auch ihr aktuelles Album. Und da ist so ein schöner Mix aus Oi-Kram und so Street-Punk-Kram-Sies und ein bisschen noch so, ne, Downbeat-Krams, alles was so ein bisschen Akro, ne, was in die Zeit passt, wo man so die Wut, die einen befällt, vielleicht drin ausleben kann, wenn es keine sinnvolle Aktion gibt, wo man das reinleiten könnte, sage ich mal ganz vorsichtig. Und ihr wisst ja, dass Skinheads immer so, ja, auch Hunde manchmal haben und so manche gibt es sogar, die ein Lied über ihr Hund komponieren. That's a Promise ist der Song About a Dog. So haben sich das Skinhead überlegt. Und damit ihr auch wisst, wie Skinhead klingen, mache ich jetzt Start.

Ja, hier ist irgendwie Wut in Testosteron verwandelt worden. Zauberei, Skinhead hieß die Tanzformation. Und wir kommen mal ein Stückchen zu runter. Und zwar habe ich eine Single aufliegen, die ist tatsächlich heute auf meinem Briefkasten gestanden. Hat heute auf meinem Briefkasten gestanden. Die habe ich, kann ja, wenn man so Discogs ein Konto hat, mal gucken, was es alles so Schönes gibt in der Welt der Vinylerei. Und manches ist einfach auch schon lang weg vergriffen und so weiter und so fort. Und dann kann man sich so Suchen anlegen, um, falls die Sache dann doch mal irgendwie zum fairen Preis veröffentlicht, wiederverkauft wird, zuschlagen zu können. Das habe ich gemacht und habe eine Platte aus dem, eine EP aus dem Jahr 2015 geschossen, wo Kollege Wandre de Biche drauf ist, auf der einen Seite und auf der anderen Seite, was eher hip-hopig klingt, ist so TT de Surf. Aber ich bin ja bekennender Wandre de Biche-Fan und freue mich mit euch, hoffe ich, ihr freut euch jetzt auch, mal auf so ein früheres Werk wieder des Kollegen das Ohr richten zu können. Es liegt auf und es soll auch loslaufen, habe ich gehört. Läuft's los? Ja, macht's.

Aus den frühen Schaffensphase von Monsieur Ventre de Biche, dem aus Metz stammten Musizierenden, der noch einige Alben nachgelegt hat. Aber es war schon eine Weile ruhig. Inzwischen denke ich, dass eigentlich was fällig wäre. Rein so in der, sagt man so, in den Abständen der Veröffentlichungen, die von diesem Artisten so eingehalten wurden in der Vergangenheit. Könnte dieses Jahr was passieren? Wir sind ganz neugierig, in welche Richtung das Ganze geht. Weiß gar nicht, ob es das Ensemble, was jetzt aufliegt, ebenso als EP noch so gibt, ob die noch zusammen spielen, ob da noch einzelne, also eine Band weiß ich, dass es die noch gibt, die da zu diesem Ensemble gehört. Es ist nämlich ein Zusammenmatch von zwei Bands, nämlich die Boxhamsters, die zusammen auf die Böse Hand, auf ER80 treffen und zusammen sich Böse Hand nennen. So ist die richtige Bezeichnung. Und einige Platten rausgehauen haben, vor allem Singles. Und eine von diesen liegt auf. Und ich habe Tyke Trope rausgesucht als Liedchen, welches ihr mitwippen könnt.

Ja, ein kleiner Waldbrand ist enthalten auf dieser bösen Hand-EP. Tightrope hieß das Liedchen. Bad Records zeichnete seinerzeit für die Veröffentlichung aus. Ich kann gar nicht erkennen, von wann es ist. Es ist noch ein D-Mark-Preis-Etikett auf der Hülle zu finden. Also ist schon ein Stückchen her. Noch ein Stückchen länger her ist, das hatte ich euch, glaube ich, schon vor einer Weile eigentlich, vor 2 Wochen referiert, sowas, als ich schwer beeindruckt vom Rosa-Beton-Konzert und Planlos-Konzert, welches hier in Halle in der Oper stattgefunden hat, nach Hause gegangen bin. Im Laufe des Abends hatte ich mit dem Ideengeber und Sänger von Rosa Beton noch gesprochen, weil ja die Platten dort ausverkauft waren, ob man mir noch eine zuschicken kann. Das ist inzwischen passiert. Platte, die rausgekommen ist von Tapetopia zusammen mit Aufnahme und Wiedergabe, die zeichnen dafür verantwortlich. Und es ist die zweite Veröffentlichung des Demos aus dem Jahr 1983. Die erste kam ja bei Elb, keine Ahnung, beim Playbill raus, welches nur das erste Demo-Tape veröffentlicht hat. Jetzt ist es sozusagen so auf diesem Stückchen Vinyl, dass die Aufnahme vom Demo 1983 so ein bisschen remastert ist. Und auf der B-Seite die neue Einspielung, Neuinterpretation, die auch sehr hörenswert ist, des Demos von den fast denselben Leuten. 2 mehr sind. Das ist also drauf, aber ich dachte, das letzte Mal, als ich drüber schwärmte, wie das Konzert war, habe ich euch was von der Neuveröffentlichung oder von der Neuintonierung aus dem Jahr 2022 vorgestellt. Jetzt ist nochmal Zeit, ins Jahr 1983 zu rutschen und ein Original-Ding sie vom Tape zu hören, so wie es jetzt aufbereitet auf Vinyl zu haben ist. Und deswegen drücke ich jetzt auf Start.

Warum hieß das Bildchen? Und verantwortlich zeichnete die Transformation Rosa Bonheur aus Berlin, aufgenommen das Ganze im Jahr 1983, das ist alles ein Stückchen her, aber berührt mich jedenfalls immer noch sehr. Und ich kann mir vorstellen, dass diese ja, Art zu spielen, auch die Texte und so weiter, so man das jetzt ein bisschen sich gibt, ja, trifft. Trifft auch wie die folgende Transformation, die ich mir auch im Rahmen wieder mal einer neu aufgelebten Auseinandersetzung mit der Ostpunk-Szene näher rangeholt habe. Andreas Auslauf heißt die Transformation, die in Suhl in den 80er Jahren aufgenommen hat. Und zum Glück ist den ihr Tape auch in so einer 600er Auflage nochmal bündelisiert rausgekommen. Auf die gestoßen bin ich tatsächlich, weil ja dieses Buch Tanz auf dem Vulkan, in dem die Ostpunk-Frauen porträtiert oder sich selbst porträtieren, indem sie über ihre Zeit in der DDR, in der Szene und so schreiben. Das ist da drin, sind so 23 biografische Texte von Frauen, die im Osten als Punk auf der Straße unterwegs waren und zum Teil ziemlich heftig Repressionen erlebt haben. Und eine dieser Frauen war Andrea aus Suhl. Oder ist Andrea Osul, die gibt's immer noch, und aber nicht mehr im Punk, aber so anderen Sachen, auf freien Radiokontext zum Beispiel unterwegs. Und die hat anfangs bei Andreas Auslauf mitgespielt. Und Andreas Auslauf ist, glaube ich, so habe ich den Text verstanden, auch auf sie gemünzt, jedenfalls als Namensgeberin. Als sie da nicht mehr mitspielen durfte, ist ihr Name noch geblieben. Der Rest ist Geschichte. Andreas Auslauf fand ich immer sehr gut, jedenfalls das Lied Zivilisation, welches die rausgehauen haben.

Andreas Auslauf aus Suhl, Zivilisation, Mitte der 80er Jahre rausgebracht und ja, zündet bis heute für mich jedenfalls ganz doll. Und wir machen jetzt mal noch ein Stück Emmett O'Connor-Kram. Genau, wir machen Emmett O'Connor-Kram, weil ich bin noch gar nicht so richtig fertig geworden mit der Freude über das The Warp, Nine from the Warped Mind Album, welches ich ja mir habe besorgt. Da hat Emmett O'Connor schon wieder eine kleine EP rausgehauen in einer sensationellen Auflage von 33 Stück. Und von

Yeah, schön poppig dahingehend. Machen wir mal ein bisschen was in Richtung Anarcho-Punk, meine Damen und Herren da draußen und alle dazwischen außerhalb und wie ihr das auch alle nennen mögt. Grail Guard heißt die nächste Tanzformation. Die kommen aus England und sind eine ziemlich politisch ambitionierte Transformation. Aus den West Midlands kommen die und beschäftigen sich viel mit Migration, auch mit Rassismus und solchen Sachen. Und das auf eine sehr angenehme Art und Weise. Und hier halten sie den Menschen, die mit ihrem Geschwafel über Überfremdung und so weiter und so fort dazu beitragen. Das ist ein ganz großen Teil der Menschheit, die vielleicht sogar auf der Flucht in die etwas besser situierten Gefilde sind, wie es denen halt schlecht geht. Und das sind die sogenannten People Just Like You. So ist es jedenfalls im Song formuliert. Und so klingt's.

Oh, auch sehr wütend. Die Transformation Grillguard aus den Midlands, England kommend. People Just Like You, ganz frisches Ding. Sie ist noch gar nicht auf so einem Album richtig drauf, sondern als einzelner Song veröffentlicht auf der Bandcamp-Seite der Band. Und jetzt kommt was, was mit Vorfreude verbunden ist. Am kommenden Wochenende im Einzugsgebiet, jedenfalls für der Leute, die Leipzig irgendwie nicht ganz so weit weg haben, besteht die Möglichkeit, Antje Huwe zu sehen oder eben X-mal Deutschland, wie auch immer man das jetzt sieht. Ich weiß gar nicht, in welchem Ensemble sie auftreten wird. Ich habe gehört, das Konzert ist ausverkauft. Es gibt schon ein zweites, das angesetzt ist. Ich weiß auch nicht, ob das doch ausverkauft ist. Keine Ahnung. Ich habe mich nicht drum gekümmert, weil ich das Glück hatte, im letzten Jahr Tickets, als das noch ganz frisch in der Ankündigung war, mir geschenkt zu bekommen für das Konzert. Und am kommenden Samstag werde ich sie in Leipzig in der Moritz-Bastei einlösen, um unter anderem hoffe ich jedenfalls, folgendes Liedchen zu hören.

runtergepickt von ihrer Maxi-EP Incubus Succubus auf Zickzack rausgekommen. Die Nummer 110 für die SammlerInnen, die das ganz genau wissen wollen. X-mal Deutschland. Eigentlich brauchen wir zu der Band nicht weiter sagen. Die besticht durch jahrelang besonders sein, jedenfalls in den ersten zwei, drei Platten. Dann wird es englisch ein bisschen eigener. Und inzwischen macht ja Frau Huwe, die da die Stimme ist, eigene Sachen. Mit denen habe ich mich soweit noch nicht beschäftigt, als dass ich hier ein abschließendes Urteil abgeben möchte. Ich habe Lust, noch ein bisschen weiterzuspielen in diesem aus der alten Bundesrepublik stammenden Transformation vor jede Sache. Waren mal zu Gast bei John Peel und unter anderem dieses Stückchen ist dabei rausgekommen.

Ein Haus aus den Knochen von Gary Grant. Vor jede Saat waren das gewesen und nicht nur die waren es gewesen, es war auch subjektiv hier auf Radio Quarks 95.9 und die ebenso diese Sendung übernehmenden Radiostationen seien ebenso hier abmoderiert. Es wäre das FSK in Hamburg, Radio Blau in Leipzig, Pi Radio in Berlin, Radio Fratz im Flensburg, Freies Radio Neumünster und FM in Dublin schön reingehauen und Freies Radio hören und so weiter und so fort. Und ansonsten schön auch Laura Krieg gut finden. Angst ist unser Rausschmeißer für heute und er bleibt ja noch sicherlich ein bisschen in den Nacken hängen.

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0: Willkommen zurück zu Rebellische Klänge, eurer Frequenz des Widerstandes. Ich habe heute dabei den guten Theo. Kannst ja schon mal ein paar Worte sagen.
1: Moin, ich bin Theo. Und ich werde euch heute in der Folge etwas über irische Rebellenmusik erzählen.
0: Genau, wir haben uns nämlich zum St. Patrick's Day vorgenommen, ein paar Lieder des irischen Widerstands zu featuren und das so ein bisschen als Motiv genommen. Das heißt, in der ganzen Folge ist unser Thema Irland und auch irische Songs, finde ich sehr cool. Ich muss sagen, ich hatte diesen Monat echt nicht so viel Zeit. Und bei mir ist es halt auch so, ich habe da eine massive Wissenslücke auch noch. Also ich habe da noch viel zu lernen. Aber umso besser, dass Theo das vorgeschlagen hat. Genau, also rechnet ein bisschen damit, dass heute mehr Redeanteil von Theo vorkommt. Und ich sage dann nur so, ja, klingt gut. Ja, finde ich gut. Sehr valide, sehr präzise Analyse. Genau, vielleicht willst du schon was zum ersten Song sagen.
1: Bevor wir zu den Songs kommen, würde ich erstmal ein bisschen was zum grundsätzlichen Konflikt erzählen, damit das auch ein bisschen verstanden werden kann, worum es eigentlich geht. Der Konflikt zwischen Irland und Großbritannien dauert nämlich bis heute an und das zeigt sich beispielsweise an der Frage der Zugehörigkeit Nordirlands. Viele irische Republikaner vertreten die Ansicht, dass Nordirland immer noch von Großbritannien besetzt ist und wieder zur gesamten Republik Irland gehören sollte. Es geht bei dem Konflikt um die britische Herrschaft über Irland, Landbesitz, religiöse und politische Diskriminierung. Ich habe einen kleinen Teil zur Geschichte vorbereitet und danach kommen wir zu den Songs. Der Konflikt geht bis ins 12. Jahrhundert zurück, als die normannische Invasion Irlands und damit die englische Herrschaftsperiode beginnt. In den folgenden Jahrhunderten kommt es immer wieder zu Gewalt gegen die irische Bevölkerung, zu Landenteignung und der Ansiedlung protestantischer Siedler, die die katholische irische Minderheit unterdrücken. Diese Unterdrückung wird in den 1690er Jahren durch die Penal Laws gefestigt. 1798 kommt es zu einem Aufstand der United Irishmen gegen die britische Herrschaft, der aber scheitert und 1801 wird Irland offiziell Teil des Vereinigten Königreichs. 1845 bis 1852 kommt es zu einer großen Hungersnot der irischen Bevölkerung. Diese wird massiv durch die britische Politik verschärft. Die Hungersnot wird mindestens als kolonial verursachte Massenkatastrophe bezeichnet, teilweise auch als Völkermord. Etwa 500.000 Iren sterben und gut 2 Millionen weitere müssen emigrieren. Viele von ihnen gingen nach Amerika, wo sie auch anti-irischen Ressentiments ausgesetzt waren und häufig Diskriminierung erfuhren. 1916 fand der Osteraufstand in Dublin statt, welcher militärisch zwar scheiterte, doch bis heute eine starke politische Wirkung hat. 3 Jahre zuvor hatten sich die Irish Volunteers gegründet, die einen wichtigen Grundstein für die spätere Irish Republican Army, die IRA, legte. 1919 kommt es zum irischen Unabhängigkeitskrieg, in dem die IRA einen Guerillakrieg gegen die britische Polizei, Militär und Verwaltung führt. 1921 endet er mit der Loslösung des irischen Freistaates. Der Norden, aktuell Nordirland, bleibt aber weiterhin Teil des Vereinigten Königreichs. Dadurch entstand die bis heute zentrale Streitfrage, ob Nordirland Teil von Großbritannien bleiben sollte oder mit der Republik Irland vereinigt werden sollte. Die IRA besteht weiter, aber geschwächt und spaltet sich in verschiedene Gruppen. Die größte Spaltung findet 1969 zu Beginn der Troubles statt, in die Official IRA und die Provisional IRA. Der bürgerkriegsartige Konflikt hält bis 1998 an. Der Konflikt verlief stark entlang konfessioneller Linien. Viele Unionisten waren protestantisch und Nachkommen englischer und schottischer Siedler. Sie wollten Teil Großbritanniens bleiben. Die Republikaner waren meist katholisch und für ein vereinigtes Irland und Unabhängigkeit von Großbritannien. Es ist aber kein reiner Religionskonflikt, sondern vor allem ein politischer Konflikt um Staat, Zugehörigkeit und Macht. Die Provisional IRA, auch Provos genannt, führte während der Troubles einen bewaffneten Kampf gegen die britische Armee, Polizei, Gefängnissystem und loyalistische Gegner, wobei auch Zivilisten ums Leben kamen, was die Provisional IRA bis heute umstritten macht. Die parlamentarische Partei Sinn Féin, die eng mit der Provisional Republican Movement verbunden ist, gewann während dieser Zeit an Bedeutung. 2005 erklärte die Provisional IRA das Ende ihrer bewaffneten Kampagne. Der Konflikt ist allerdings immer noch nicht gelöst. Große Teile der irischen Bevölkerung sind weiterhin für die Wiedervereinigung Irlands und die Position findet sich in fast allen parlamentarischen Parteien wieder. Auch die aktuelle Auch die aktuelle irische Präsidentin Catherine Connolly unterstützt die Wiedervereinigung Irlands, obgleich ihr Amt eher repräsentative und symbolische Wirkung hat. Die Jahrhunderte des Konflikts haben Irland stark geprägt. So gibt es in Irland eine breite antikoloniale Haltung und eine ausgeprägte Solidarität mit anderen unterdrückten Völkern, insbesondere den Palästinensern. Auch in den irischen Rebellenliedern zeigt sich der Einfluss des ständigen Kampfes um Selbstbestimmung. Sie erzählen die Geschichte häufig aus republikanischer Perspektive und bilden so zugleich historische Erinnerung, politische Stellungnahme und kulturelle Identitätsbildung. Im ersten Song, den wir heute vorbereitet haben, geht es um James Connolly. Der Song heißt Connolly Was There. James Connolly ist eine der wichtigsten Figuren der irischen Arbeiterbewegung und des republikanischen Kampfes gegen die britische Herrschaft. Er war irisch-schottischer Sozialist, Gewerkschafter, Publizist und Revolutionär. 1868 geboren, wuchs er in ärmlichen Verhältnissen auf. Er verließ früh die Schule und arbeitete bereits als Kind. Trotzdem bildete er sich stetig weiter und verband den irischen Republikanismus mit Sozialismus. Irland sollte nicht nur unabhängig von Großbritannien sein, sondern auch die Macht von Kapitalisten, Großgrundbesitzern und Ausbeutungsverhältnissen brechen. Er prägte damit die irische Unabhängigkeitsbewegung, war aber auch unter bürgerlich geprägten Nationalisten umstritten. Er gründete 1896 eine der ersten sozialistischen Parteien Irlands und wurde damit zur zentralen Figur der Arbeiterbewegung. Er war zeitweise auch in den USA aktiv und wurde schließlich Kommandeur der Irish Citizen Army, die als Schutzorganisation der Arbeiter während der Arbeiterkämpfe entstanden war. Er war außerdem eine führende Figur beim Osteraufstand 1916. Bei der Niederschlagung des Aufstands durch die britische Armee wurde er schwer verletzt und gefangen genommen. Da er zu schwer verletzt war, um überhaupt stehen zu können, wurde er zu seiner Hinrichtung an einen Stuhl gefesselt und am 12. Mai 1916 von britischen Behörden erschossen. Sein Tod entzog der irischen Arbeiterbewegung eine wichtige theoretische, organisatorische Figur. Gleichzeitig wurde seine Hinrichtung ein Symbol britischer Brutalität, was die Stimmung in Irland zugunsten der Unabhängigkeitsbewegung beeinflusste. Sein Vermächtnis findet sich nicht nur in vielen klassenkämpferischen Ansätzen in der irischen Befreiungsbewegung, sondern auch in vielen irischen Liedern, die James Connolly gedenken. So auch in dem Lied Connolly Was There, wo sein Kampf innerhalb der Arbeiterbewegung beschrieben wird.

0: Das war Connolly Was There und nochmal mein professioneller Kommentar. Ich sehe mich tatsächlich heute mehr so in der unterstützenden Rolle, slash unterhaltenden. Ich habe da auf jeden Fall noch nicht so den inhaltlichen Fundus und wie gesagt, letzter Monat war ein bisschen tough. Aber ich würde sagen, was ich auf jeden Fall gut finde an dem Song, also natürlich inhaltlich sowieso based, weil ne, das hat Theo schon gerade ausführlich dargelegt, dass es halt eine wichtige auch Rolle gespielt hat, sowohl die Person als auch der irische Widerstandskampf für die sozialistische Bewegung. Und ich glaube, da war er auch ein relevanter und sehr wichtiger Denker. Und ich finde halt auch so diese ganze Energie, die das Lied so durchströmt, hat sowas sehr Gildenhaftes irgendwie. Fast schon, wie nennt man Fairy Tale auf Deutsch, so Märchenhaftes vielleicht. Und auch sowas gewisses Leichtes, einfach so eine, ich weiß nicht, das ist, als würde das Lied einem sagen, so, wir sind uns des massiven Leides bewusst, was wir hier erfahren, aber trotzdem finden wir trotz dem ganzen Leid noch irgendwie so eine Art Positivität und Widerstand. Natürlich, wie gesagt, das heißt nicht, dass wir uns davon ablenken, sondern dass wir so eine Art innere Widerstandskraft haben. Und natürlich sind halt solche Figuren auch immer ein bisschen widersprüchlich, weil wir wollen ja nicht nur auf Einzelfiguren setzen, so, sondern auf Gemeinschaft, Kollektiv. Und gleichzeitig ist es aber trotzdem so, dass wir natürlich auch immer zu Menschen uns hingezogen fühlen, sage ich jetzt mal so, wenn eine bestimmte Person besonders viel Fundus hat oder besonders charismatisch ist. Und ja, das geht ja natürlich, jede sozialistische Bewegung geht ja auch aus den Widersprüchen der alten Welt, aus den materiellen Bedingungen, vielleicht aus den Umständen, anders gesagt, der alten Welt hervor. So, das wäre so mein Feedback. Und nochmal zu dem Song, einfach nur, damit ich den Soundeffekt drücken kann. Warte. Let's go! Und ich übergebe wieder das Wort an Theo, der heute der Professionelle von uns beiden ist.
1: Ja, danke, Lennart, für dein doch sehr professionelles Feedback. Ich sage dann was zum nächsten Song. Das ist der Song Definian Record Player. Der ist vor allem satirisch gemeint und ja, macht sich ein bisschen über die Engländer lustig. Es geht da um Wee Willie John McFadden, der protestantisch und loyal gegenüber der britischen Krone ist. Dieser zerstört ein Ladenfenster und stiehlt einen Schallplattenspieler, um den römischen Papst zu verärgern. Er bringt den irischen Plattenspieler mit zu einer Feier der lokalen Orange Hall, dem Treffpunkt der Anhänger der englischen Krone. Und als er dann entsprechende englische Lieder spielen möchte, weigert sich der irische Plattenspieler und spielt stattdessen irische Rebellenlieder. Als er schließlich die irische Nationalhymne, den Soldier Song, spielt, haben die anderen auf der Feier genug und verprügeln McFadden und treten ihn schließlich auf die Straße, während weiterhin irische Lieder von dem Plattenspieler gespielt werden. Schließlich haben sie auch davon genug und zerstören den und selbst dabei fliegen Funken in den irischen Nationalfarben Orange, Weiß und Grün. Wee Willie John McFadden, der überhaupt nicht verstehen konnte, was passiert ist, hat derweil seinen Verstand verloren und kommt in ein Irrenhaus. Dort sitzt er in einer Zelle und versucht auf seiner Flöte englische Lieder zu spielen. Doch jedes Mal stellt er nach der Hälfte fest, dass er schon wieder die irische Nationalhymne gespielt hat. Am Ende des Liedes wird spekuliert, dass die Moral der Geschichte ist, dass sich Verbrechen nicht auszahlen. Und obwohl das Lied klar satirisch gemeint ist, lässt sich diese moralische Annahme doch auf den gesamten Konflikt zwischen Irland und Großbritannien ausweiten. Schließlich hat die britische Herrschaft über Jahrhunderte Verbrechen an der irischen Bevölkerung begangen, die zu viel Leid und einer anhaltenden Feindschaft geführt haben. Zudem beschreibt der Song anhand des irischen Plattenspielers, wie tief der Widerstand gegen die britische Unterdrückung in allen Bereichen Irlands verankert ist und sich nicht brechen lässt, und selbst in dualistischen Räumen Platz findet.

0: Das war Fenian Record Player und wieder mein mehr oder weniger professioneller Kommentar. Ich finde, oder ich sehe auf jeden Fall in diesen Plattenspieler, sehe ich eine gewisse Metapher vielleicht auch für den irischen Widerstand, so in Person, also den Gegenstand ein bisschen personifiziert vielleicht auch. Könnte jetzt natürlich auch komplett abwegig sein, aber ich finde, das bietet sich auf jeden Fall an, weil die eine Person will quasi immer wieder andere Lieder spielen, aber wird dann doch immer wieder auf diese eine Melodie des Widerstandes quasi zurückgeführt. Und ich denke halt auch, dass das vielleicht auch ganz, ganz gut ist für einen Vergleich, wenn man jetzt so sich Repressionen anguckt. Also, dass die auch ein bisschen widersprüchlich sind, weil ich der Auffassung bin, dass halt Repressionen das vielleicht auch ein bisschen ausgeholt, aber ich würde sagen, dass Repressionen natürlich auch immer so eine Art Charakter haben können, dass wenn man halt ein bisschen zu sehr reingeht, dass es halt auch immer den Samen oder den Keim dafür bieten kann, dass halt auch wieder eine größere Geschichte draus wird, als einem vielleicht im ursprünglichen lieb ist. Also zum Beispiel, wenn man sich jetzt auch die Palästina-Solidaritätsbewegung ansieht, ich glaube natürlich, das muss man trotzdem auch sehen, dass es auch wirkt, dass es auch Leute abschreckt und dass es natürlich auch das nicht einfach leichter macht, das ist nicht die Aussage, aber es gibt auch viele Leute, die sich durch Repressionen radikalisieren und die dann halt da wirklich am eigenen Leib erfahren, was die Widersprüche sind und dass sie halt, wie sie unterdrückt werden und die dann irgendwann sagen, okay, das kann nicht so weitergehen und die Herrschenden können dann nicht mehr so weitermachen.
1: Ja, das stimmt auf jeden Fall. Und gerade in der IRA sieht man ja auch, dass die ganzen Repressionen dann doch zu sehr krassen Widerstand geführt haben. Ein zentraler Teil der Repression war immer die Religion. Und der Religionskonflikt zwischen Katholiken und Protestanten spielt in Irland seit der britischen Besatzung und der damit einhergehenden Verbreitung des Protestantismus eine entscheidende Rolle. Viele Iren sind zwar nicht unbedingt aktiv religiös, aber der Katholizismus ist oft Teil der irischen nationalen Identität, der lange durch Großbritannien unterdrückt worden ist. Trotzdem gibt es natürlich sowohl protestantische Republikaner als auch katholische Unionisten. Die heutige irische Nationalflagge, die schon im 19. Jahrhundert von einigen irischen Nationalisten genutzt wurde und schließlich während des Osteraufstands 1916 prominent verwendet wurde, symbolisiert die Versöhnung zwischen der katholischen Mehrheit und der protestantischen Minderheit. Dabei steht Grün für die katholisch-nationalistische Tradition, Orange für die protestantisch-unionistische Tradition und Weiß für die Hoffnung auf Frieden und Einigung zwischen beiden. Trotzdem hat die Frage der Religion die irische Identität sehr geprägt und spielt weiterhin eine Rolle. Der nächste Song, The Orange and the Green, wurde von Anthony Murphy in Liverpool darüber geschrieben und erstmals 1967 veröffentlicht. Er schreibt darin aus seiner Sicht als Kind einer katholischen Mutter und eines protestantischen Vaters und verdeutlicht damit auf humorvolle Art, wie der Religionskonflikt lange Nachwirkungen hat und diese selbst unter irischen Auswanderern noch eine Rolle spielen, aber auch wie sie innerhalb einer Familie bewältigt werden können. Er nennt die Ehe zwischen einer Katholikin und einem Protestanten the biggest mix-up und beschreibt, wie er als Kind zwischen beiden Seiten und beiden Familienteilen steht. Seine Eltern können sich nicht auf einen Namen einigen und auch nicht darauf, auf welche Schule sie ihn schicken wollen. Er versucht irgendwie beiden gerecht zu werden, zum Beispiel mit der Wahl der Lieder und der Instrumente, die er spielt. Und beim Familientreffen versucht er, für keine Seite Partei zu ergreifen, was denn letztendlich doch dazu führt, dass er nur alle verärgert.

0: Wir haben gehört The Orange and the Green. Und ich muss es jetzt einfach machen.
1: Die Grünen.
0: Ja, also ich auch wieder mit meinem Kommentar hier an der Stelle muss sagen, ich habe absolut keine Ahnung, ist vielleicht ein bisschen hochgegriffen, aber ich habe jetzt nicht so viel Wissensfundus, was Religionen betrifft, beziehungsweise das ist nicht mein Steckenpferd. Ich denke halt, ein bisschen kann ich mich auf jeden Fall identifizieren mit diesem Struggle, natürlich als jemand, der Migrationsgeschichte hat, dass man sich so zwischen zwei Welten fühlt. Also auf der einen Seite, natürlich kann ich nicht behaupten, dass ich das 1:1 nachempfinden kann, aber auf der einen Seite ist man natürlich irgendwie dem Gedanken unterlegen, sag ich jetzt mal, dass man so beide Seiten nachvollziehen kann. Und ich denke, das stimmt auch. Aber auf der anderen ist es natürlich auch so, dass man genauso gut eigentlich auch bei beiden nicht wirklich willkommen sein kann. Und ich glaube, dafür ist halt genau der Song eigentlich eine gute Analogie irgendwie. Ja, und ich denke, dass es eine sehr schöne Message eigentlich ist irgendwie, dass man aus diesen zwei Aspekten etwas Neues schafft. Eigentlich ein bisschen dialektisch, könnte man schon fast sagen. Und ich finde es auch sehr spannend, dass die vielleicht auch ein bisschen Widerspruch haben. Und ich finde auch sehr spannend, dass Religion da so einen zentralen Faktor spielt. Leider kann ich halt noch nicht so viel dazu kommentieren. Und ich gebe wieder ab an Theo. Wobei, noch eine Sache. Ich bin heute für die Soundeffekte zuständig. Erstmal ein Applaus für die Performance. Jetzt gebe ich ab.
2: Dankeschön. Ja, wir haben das Thema Religion jetzt auch, glaube ich, weitestgehend abgehakt und kommen jetzt beim nächsten Song zu etwas Praktischeren. Der Helikopter-Song. Am 31. Oktober 1873 landet ein Hubschrauber im Mountjoy-Gefängnis in Irlands Hauptstadt Dublin. Im Gefängnis sind einige Freiwillige der Provisional IRA, die nach Ausbruch der Troubles festgenommen worden sind. Die britisch geprägte nordirische Regierung ging verstärkt gegen Mitglieder der IRA vor und ermöglichte auch das Einsperren mutmaßlicher IRA-Mitglieder ohne Gerichtsverfahren. Dies führte zu einem stärkeren Widerstand gegen die Inhaftierung von IRA-Mitgliedern und schließlich auch zu verschiedenen Fluchtversuchen. Unter den Gefangenen im Mountjoy sind auch der IRA-Chef Seamus Toomey und die hochrangigen Republikaner J.B. O'Hagan und Kevin Mellon. Die Gefangenen haben gerade eine Auszeit auf dem Gefängnishof und der Gefängnisleiter macht nichts, als er den Helikopter landen sieht, da er denkt, es wäre der neue Minister für Verteidigung an Bord. Erst als einige Gefangene die Gefängniswärter abschirmen und es zu körperlichen Auseinandersetzungen kommt, erkannte er, dass ein Gefängnisausbruch stattfindet. Aber es ist bereits zu spät. Der Helikopter fliegt mit Toomey, O'Hagan und Mellon an Bord Richtung Norden, wo bereits Autos bereitstehen und die drei IRA-Mitglieder in Sicherheit bringen. Der Pilot, der von IRA-Mitgliedern gezwungen worden war, den Hubschrauber zu fliegen, wurde kurz darauf unverletzt freigelassen. Die Flucht wurde weltweit bekannt und löste eine große Suchaktion aus. Mellon, O'Hagan und Toomey wurden zum Teil erst Jahre bei späteren Aktionen erneut gefasst.

0: Wir haben gehört den Helikopter-Song oder wie Helikopter-Song, in dem es darum geht, dass Gefangene von einem Helikopter abgeholt werden, weil gedacht wird, war das ein Gefängniswärter, der denkt, dass der Verteidigungsminister sich an Bord befindet.
1: Ja genau, der Gefängnisleiter, der nicht erkannt hat, dass es da um einen Fluchtversuch geht.
0: Yes, und ich finde, das ist eigentlich eine ganz erfrischende Neuauflage von so Widerstandsgeschichten irgendwie, weil normalerweise ist immer, ich weiß nicht, das sind so Geschichten, die so größer als das Leben sind, manchmal gefühlt. Und wo dann auch immer so ein bisschen rein überspitzt wird natürlich und wo es dann auch ein bisschen darum geht, dass entweder Menschen sehr, sehr perfekt sind irgendwie, also wenn man sich jetzt auf Filme bezieht, natürlich, die das auch alles so ein Produkt machen, oder die machen sehr unverständliche Fehler, die auch irgendwie komplett keinen, also was heißt keinen Sinn machen, aber die dann so ein bisschen, ja, auch überzeichnet wirken. Und ich finde das einfach eine sehr bodenständige Geschichte für, also es klingt jetzt vielleicht von mir auch ein bisschen überheblich, das so zu kommentieren von außen, aber es klingt einfach wie eine sehr lebendige, also was heißt lebendiger, eine sehr realistische Geschichte, weil es ja auch auf dem Leben basiert, aber natürlich dann so in einem Song formuliert ist, wenn ich das richtig verstanden habe, in einem Song formuliert ist, der das auch einfach natürlich dann auch noch ein bisschen auf eine künstlerische Art und Weise zeichnen muss. Genau, das fand ich ziemlich gut. Und dafür auch wieder schön, um den Soundeffekt wieder reinzubringen, einen Applaus. Und auch für deine Analyse wieder sehr stark.
1: Ja, danke auch. Eine sehr starke Analyse von dir. Ja, leider konnten nicht immer alle Mitglieder der IRA befreit werden. Einer von ihnen ist Joe McDonnell. Den geht es im nächsten Song. Joe McDonnell aus Belfast war ein Freiwilliger der Provisional IRA. Er wurde verhaftet und zu 14 Jahren im Gefängnis verurteilt wegen des Besitzes von Schusswaffen. Bis 1976 wurden politische Motive für Straftaten anerkannt und politische Gefangene hatten gewisse Privilegien. Diese wurden jedoch stückweise abgeschafft. Einige politische Gefangene protestierten dagegen, indem sie zum Beispiel sich weigerten, die Gefängnisuniform zu tragen oder auf ihr Recht bestanden, einen Brief und einen Besuch pro Woche erhalten zu können. Die Anerkennung des politischen Motivs war für viele von besonderer Bedeutung, da sie nur in diesem Kontext und mit dieser Motivation überhaupt die Taten begangen hatten. Nach 3 Jahren des Protests im Jahre 1980 begannen einige IRA-Mitglieder im Gefängnis mit einem Hungerstreik. Einige gefangene Frauen, ebenfalls in der IRA aktiv, schlossen sich dem Hungerstreik an und verloren schnell an Gewicht. Der Gesundheitszustand, insbesondere von Tommy McKierney und Sean McKenna, verschlechterte sich. Die britische Regierung stellte zwar Reformen in Aussicht, verweigerte aber weiterhin die offizielle Anerkennung als politische Gefangene. Brandon Hughes beendete schließlich den Hungerstreik, jedoch ausdrücklich, um das Leben von McKenna zu retten und nicht, weil die Zugeständnisse zufriedenstellend gewesen seien. Aus Sicht der Gefangenen zeigte sich schnell, dass die Zugeständnisse der britischen Regierung unzureichend gewesen waren. Und so begann schließlich Bobby Sands und die Gruppe um ihn mit einem weiteren Hungerstreik am 1. März 1981, an dem auch Joe McDonnell beteiligt war. Dieser sorgte erneut für Aufsehen und die Premierministerin Großbritanniens, Margaret Thatcher, gab bekannt, dass der Hungerstreik keinerlei Chancen haben werde und sie keine politischen Motive für die Taten der IRA-Mitglieder anerkennen würden. Auch der Anschluss weiterer prominenter republikanischer Gefangener änderte daran nichts. Insgesamt starben bei dem Hungerstreik 10 Männer im Alter von 23 bis 30 Jahren. Joe McDonnell starb am 8. Juli 1981 nach 61 Tagen ohne Essen. Der Hungerstreik wurde schließlich am 3. Oktober 1981, gut einen Monat nach dem Tod von Michael Devine, durch die Familien der anderen Teilnehmenden beendet, um deren Leben zu retten. Die Todesfälle sorgten für viele Diskussionen und die britische Regierung geriet vor europäischen Partnern in Erklärungsnot. Außerhalb des republikanischen Lagers wird die Bedeutung des Hungerstreiks kontroverser gesehen, doch für viele irische Republikaner gelten die Hungerstreikenden bis heute als Märtyrer und als Symbole des Widerstands gegen die britische Gefängnispolitik. Sie werden regelmäßig an Jahrestagen oder bei republikanischen Gedenkmärschen zu Ostern geehrt. Außerdem gibt es viele Songs, die sich genau darum drehen.
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Wir haben gehört das Lied über Joe McDonnell. Ich finde auf jeden Fall, das ist eine sehr spannende Geschichte darüber, wie Widerstand geht. Wie man, also ich würde sagen, wie eine Person die äußerste Entschlossenheit zeigt. Aber es wirft natürlich vielleicht auch die Frage auf, auch das mag vielleicht ein bisschen vermessen von mir klingen, aber wie macht man am besten natürlich Widerstand? Ich denke auf jeden Fall, was Theo mir auch in der Pause oder beziehungsweise während der Song gespielt hat, gesagt hat, man kann da auch eine gute Parallele irgendwie zu Palästina ziehen. Da wurde ja auch gesagt, finde ich, ist auch ein guter Gedanke, dass es sich um Terroristen handelt. Und das ist ja immer bei dekolonialem Widerstand oder antikolonialem Widerstand irgendwie so. Und ich würde sagen, da ist ja auch eine koloniale Komponente auf jeden Fall mindestens mit bei. Dass der Gegner irgendwie, wenn er sich dagegen zur Wehr setzt und hat auch Gewalt benutzt, ein Terrorist ist, aber die eigene Gewalt, die andere Gewalt erst hervorgerufen hat, ist auf jeden Fall dann nie terroristisch und die ist halt dann auch immer irgendwie mit so einer Luft von, ist es halt natürlich und wir haben halt den Anspruch darauf umgeben. Und genau, das ist halt auch, das hat mich ein bisschen an Fanon, der halt auch immer gesagt hat und für mich auch immer sehr inspirierend war, dass das kolonisierte Objekt irgendwie erst zum Menschen wird, wenn es sich quasi davon befreit und halt auch, der auch Gewalt als Komponente davon gesehen hat. Nicht unbedingt, um das zu glorifizieren, sondern einfach, weil er gesagt hat, dass es notwendig wird, wenn quasi das Kolonialsystem inhärent gewaltvoll ist. Und das kann man ja auch im Weiteren auf Imperialismus und halt auch Kapitalismus beziehen, dass man das gewaltvolle System natürlich nicht besiegt, wenn man nicht auch irgendwie dazu bereit ist, eben gegen diese Gewalt mit Gewalt vorzugehen, weil man ja sonst irgendwie sagt, okay, ja, wir können jetzt irgendwie, und in dem Fall war es natürlich nicht möglich, mehr als einen Hungerstreik zu machen, weil die ja schon gefangen sind und dann kann man natürlich nicht so viel machen. Aber genau, das war mir nochmal wichtig anzusprechen. Ich denke, das ist halt auch ein häufiger Talking Point, gerade wenn es um Palästina geht oder halt auch einfach um Widerstand gegen Kolonialismus. Ja, ich glaube, das kann man halt auch gut auf generell kapitalistische Situationen anwenden, auch wenn die, wenn das nicht 1:1 gleich ist, wie gesagt. Weil es ist halt auch so, dass man, wenn man von vornherein proklamiert, dass man sich halt ohne Gewalt irgendwie zu benutzen dagegen wehrt, dann macht man sich auch irgendwo hilflos, weil das halt nicht ernst zu nehmen ist, wenn man halt wirklich auch über eine Staatsmacht und Gewalt verfügt halt. Also es ist ja auch immer so mit so einem Apparat verbunden von, mit Militär und Polizei, der Kolonialmacht. Und genau, das ist halt dann wieder auch der Schwenk zu dem Lied, wo die dann in Haft sind und dann halt auch erwähnt wurde, dass, wie Theo gesagt hat, die halt aus politischen Motiven gehandelt haben. Was natürlich die Frage ist, irgendwo ist alles politisch, aber da sind sehr explizit politische Motive und halt auch die Verbindung ist sehr, sehr stark. Und das ist halt der Punkt gewesen, dass die halt auch immer gesagt haben, okay, wenn wir jetzt nicht irgendwie in die Lage kommen, dass wir überhaupt uns erst dagegen zur Wehr setzen müssen, dann hätten wir auch viele dieser Sachen nie getan. Und trotzdem wurden sie natürlich mit äußerst harten Mitteln bestraft und haben letzten Endes gesagt, okay, so wie wir jetzt hier in der Haft sind, so kann es nicht weitergehen und so kann es keinem politisch Gefangenen gehen. Das spielt natürlich auch eine Rolle, dass gerade weil sie einen Grund hatten, dann auch nochmal doppelt hart bestraft wurden zum Teil. Und ja, im Endeffekt der Giga-Chat Joe McDonnell, wenn ich den Namen richtig im Kopf habe, hat dann bis zum Ende natürlich sich widersetzt. Und dazu natürlich müssen wir auch, ich muss die Soundeffekte hier maximal ausreizen.

0: Was sagst du dazu, Theo?
1: Ja, auf jeden Fall. Und das zeigt ja auch die Bedeutung, die diese Widerstandskämpfer immer noch bis heute haben. Sie sind vielleicht gestorben, aber leben in vielen Formen weiter, insbesondere auch der Musik. Eine weitere Form der Erinnerung an die irisch-republikanischen Widerstandskämpfer sind Anstecker in Form einer Kalla bzw. Osterlilie, die bis heute an Gedenktagen und insbesondere zu Ostern getragen werden. Diese Tradition geht auf den Osteraufstand 1916 zurück, wurde 1926 von der irisch-republikanischen Frauenorganisation, ich spreche den Namen jetzt wahrscheinlich falsch aus, Cumann na mBan, auf Englisch The Irish Women's Council, eingeführt. Die Anstecker werden traditionell am Ostersonntag vor den Kirchen verkauft und die Erlöse gingen an einen Fonds zur Unterstützung von Angehörigen republikanischer Gefangener. Besonders zu Anfang wurden die Anstecker von einem breiten politischen Spektrum getragen. In den 1990ern wurden sie dann mehr dem Provisional Irish Republican Movement zugeordnet und auch häufiger abseits der Ostertage getragen. In dem nächsten Song von Derek Warfield und den Young Wolftones wird die Geschichte der Bedeutung der Osterlilie beschrieben. Und es werden die Daten wichtiger Aufstände und wichtiger Vertreter der irischen Freiheitsbewegung genannt, sowie einige der Hungerstreiker. Sie alle bieten Anlass, die Osterlilie zu tragen und sie damit nicht in Vergessenheit geraten zu lassen.

0: Das war The Easter Lily oder ich glaube, der Alternative war alternative Titel war The Fox Hunters 3 oder so. Und ich finde das auf jeden Fall sehr schön als Metapher auch wieder gewählt, weil natürlich nach dem langen Winter, und es gab ja auch leider die Geschichte mit dem Aushungern der irischen Bevölkerung, nach dem langen Winter kommt natürlich wieder der Frühling und da ist so eine, ich weiß nicht, ob die deutsche Übersetzung 1:1 Osterlilie heißt, auf jeden Fall da symbolisiert wahrscheinlich so eine Art neues Leben oder neues Aufblühen des Landes. Und dementsprechend hat ja auch natürlich vielleicht was Widerständiges. Die Blume, die immer wieder, obwohl sie früher oder später welkt, auch immer wieder neue Pracht erstrahlt. Auf jeden Fall, das war unsere heutige Folge. Ich danke auf jeden Fall Theo für die Idee und für seine wirklich auch ausführlichen Beschreibungen und Analysen. Und genau, auch für die Playlist. Und ja, das war die Folge. Hat auch gut sich angeboten, zum 1. Mai so ein bisschen da wieder den antiimperialistischen Standpunkt zu haben und natürlich Irland auch sehr klassenkämpferisch geprägt durch die Geschichte. Dann würde ich dir noch ein paar abschließende Worte überlassen.
1: Ja, danke Lennart für die Möglichkeit, hier was über Irland zu erzählen. Ja, in dem Sinne, Chucky Allah, our day will come, wie man auf Irisch sagt, und ja, Freiheit für alle unterdrückten Völker.
0: Bleib widerständig.

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1: Wir leben in einer Welt auseinander überlappenden Endlosschleifen des immer selben Musters. Das Ziel ist ein endloser Krieg, sagt Assange. Und deswegen auch raus auf die Straße am 8. Mai zur Antikriegsdemo.
2: Genau. Hallo und herzlich willkommen zu Schlockmeisters Alligator Soup, dem Magazin für Home Recording und Tape-Kultur beim Freien Radio Neumünster und beim offenen Kanal in Kiel. Der 1. Mai ist ja noch nicht lange her. Viele von euch habe ich da schon auf der Straße gesehen, aber der 8. Mai ist nah. Traditionell ja der Feiertag der Demokratie, die Befreiung vom Faschismus. Am 8. Mai also raus zur Friedensdemo. Ich würde ja lieber im Studio bleiben, fände meine Katze auch cooler. Aber wir müssen jetzt wohl gemeinsam für den Frieden einstehen.

0: 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Tu vas manger des chips. T'entends? Des chips. C'est tout ce que ça te fait quand je te dis qu'on va manger des chips.
1: Je refuse de manger des ravioles.
2: Ah, c'est pas banal, ça.
3: Das war wieder einmal Schlockmeisters Alligator Soup, das Magazin für Home Recording und Tape Kultur beim Freien Radio Neumünster und dem offenen Kanal Kiel. Ich hoffe, ihr hattet Spaß an der Sendung. Die nächste Ausgabe gibt's am 7. Juni. Bleibt noch, mich zu verabschieden. Mein Name ist Mario Koppens. Macht's gut, bis dahin und bleibt fröhlich.
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8: Thomas Henn begrüßt Sie zur Sendung Jazz. Komposition und Improvisation auf Radio B138, dem Freien Radio im Kremstal und dessen Umgebung und auch die Hörerinnen und Hörer des Freien Radios in Neumünster im nördlichen Deutschland zu dieser Sendung, die diese eine paar Tage später am darauffolgenden Sonntag jeweils hören. Heute geht es ein wenig um den International Jazz Day am 30. April, der international begangen wird. Geplant war eigentlich für diesen Tag auch bei Radio B138 eine Sendung, die aber aus programmtechnischen Gründen diesmal nicht stattfindet. Wir hoffen und freuen uns schon aufs nächste Jahr. Ein Künstler, den ich auf seiner Heimreise vor einigen Jahren live interviewt habe an diesem International Jazz Day via Telefon ins Studio. Das war Wolfgang Buschnigg, der wohl international bekannteste Musiker der Gegenwart im Bereich des Jazz, in Konkurrenz mit einem anderen Wolfgang, von dem wir etwas Neues in dieser Sendung hören werden. Sie hören Wolfgang Buschnigg mit drei Stücken. Das erste stammt von John Coltrane, namens Naima. Darauf folgt Hommage von Wolfgang Buschnigg und The Sadness of Yuki von Uli Scherer, der bei diesen drei Nummern am Klavier sein Partner ist. Wolfgang Buschnigg und Uli Scherer zum International Jazz Day am 30. April.

The Sadness of Yuki. Sie hörten Wolfgang Puschnigg zuletzt an der Flöte mit Uli Scherer, dem aus Villach stammenden Pianisten, der im November 2018 verstorben ist mit 65 Jahren. Er war unter anderem Gründungsmitglied des Wiener Art Orchesters und hat in zahlreichen Kombinationen mit Wolfgang Puschnigg gespielt, zum Beispiel in der Formation AM4 bzw. Samuel Norrie und Red Sun, aber auch mit Klaus Dickbauer, Albert Mangelsdorf, Eberhard Weber, Mathieu Michel, Laura Newton und der NDR Big Band bzw. auch mit Ernst Jandl. Der International Jazz Day am 30. April ist sonst auch Gelegenheit von Musik, die man noch einmal hört, die wir mit Musikern und Musikerinnen verbinden, die im letzten Jahr verstorben sind. Zwischen dem 30. April und dem 30. April, dem International Jazz Day der UNESCO, dessen Hauptkonzert in diesem Jahr in Chicago stattfinden wird. Sehen Sie nach im Internet nach den verschiedenen Angeboten, die es weltweit gibt. Wir hören einen Musiker, den ich auch Gelegenheit hatte, nicht nur im Interview zu befragen, sondern auch einige Konzerte mit ihm zu besuchen, darunter auch Solokonzerte, unter anderem im Salzburger Rockhaus oder im Schloss Fähring in der Südoststeiermark. Wir hören Ralf Tauner in mehreren Besetzungen, zuerst mit dem italienischen Trompeter Paolo Frisou, danach mit seinem lang dienenden Quartett Oregon und mit dem Trio mit Wolfgang Mutspiel und dem australischen Gitarristen Slavan Grigorian im GT.

Zuletzt hörten Sie den Titel Icarus, wahrscheinlich den am meisten mit Ralph Towner verbundenen Titel in seiner musikalischen Geschichte als Komponist. Ursprünglich für das Quartett Oregon geschrieben, das Sie zuvor gehört haben, hier für das Trio MGT, Mutspiel Gregorian und Towner alphabetisch. Zuvor hörten Sie den Titel Empty Stage von seinem letzten Soloalbum, aufgenommen im Februar im Art Auditorio dello Molo in Lugano. Ralph Towner in Memoriam. Er ist im Jänner dieses Jahres verstorben, am 18. Jänner. Wir wechseln zu einer neuen Aufnahme, die erst erscheint in wenigen Tagen, am 1. Mai, quasi fast am International Jazz Day der UNESCO, das Wolfgang Mutspiel Chamber Trio. Die Besetzung gibt es schon seit einiger Zeit, aber hier die erste Aufnahme. Mit dabei ist der aus der Schweiz stammende Pianist Colin Vallon und der aus Admont bzw. Hall bei Admont stammende Trompeter. Das ist in der Schule seines Vaters sozusagen herangewachsen, Mario Rom. Sein Vater war auch Leiter der Big Band des Stiftsgymnasiums. Mario Rom ist mittlerweile Professor an der Jazzabteilung an der Anton Bruckner Privatuniversität in Linz. Wir hören das Chamber Trio mit drei Stücken, Lionel, Atlas und Etüde 11.5.

Sie hörten drei Ausschnitte aus dem neuen Album namens Atlas. Das Titelstück hörten Sie als vorletztes. Das Album erscheint am 1. Mai offiziell am Freitag, dem Feiertag nach dem International Jazz Day am 30. April. In diesem Jahr ebenfalls verstorben ist ein Pianist namens Richie Bayrach. Hier hören wir ihn mit einer amerikanischen Sängerin, die einige Jahre an der Jazzabteilung in Graz unterrichtete, Laurie Antonioli. Mittlerweile lebt sie seit vielen Jahren in San Francisco. Wir hören einen Titel von Bill Evans, Blue in Green. Und zuvor hören wir noch einmal Wolfgang Mutspiel. Diesmal mit Brian Blade an den Drums und Mark Johnson am Bass. Mit einem Stück eines österreichischen Komponisten, der leider auch schon verstorben ist und der Lehrer von Wolfgang Mutspiel an der Jazzabteilung in Graz war, von Harry Peppel. Liebe, zuerst die Luft, dann die Liebe und dann die Vitamine. Air, Love and Vitamins.

sozusagen ein Nachruf auf den Pianisten Richie Bayrach, der im Februar dieses Jahres verstorben ist, mit der amerikanischen Sängerin Lori Antonioli. Ein weiteres Duo, Nancy King, die aus dem Westen der USA stammende Sängerin, auch zu Gast auf einem Album der Gruppe Oregon mit Ralph Towner, ist im August letzten Jahres verstorben, also zwischen den International Jazz Days der UNESCO am 30. April. Hier hören wir sie mit dem in Portland, Oregon lebenden Bassisten Glenn Moore. Auch er bis vor kurzem Mitglied im Quartett Oregon.

Die Sängerin Nancy King und der Bassist Glenn Moore. Eine Sängerin, die auch eine große Verbindung mit der Stadt Graz hatte, mit der Kunstuniversität und, wie uns das Internet versichert, die dritte Frau nach Gundula Janowitz zum Beispiel. Und zwar wurde sie aufgenommen in die Ehrengalerie der Kunstuniversität Graz. Und Christa Ludwig und Gundula Janowitz, Ehrenmitglied der Kunstuniversität Graz. Und sie wurde 96 Jahre alt. Und ich konnte sie noch erleben in Wien im Porgy & Bess und auch am International Jazz Day in einem Live-Gespräch am Telefon mit New York City. Sheila Jordan, verheiratet mit dem Pianisten von Charlie Parker. Und wir hören sie mit einem Jazz-Standard, womit wir wieder bei der Komposition sind. These Foolish Things.

Zuletzt noch ein Duo hinterher, Sheila Jordan und Cameron Brown mit der Komposition von Charles Mingus. Da sind wir wieder in dieser Sendung bei der Komposition gelandet. Komponiert für sein Sextett im Jahr 1959. Zwei weitere Versionen, zuerst jene von Ralph Towner und dann von Joni Mitchell. Two Variations of Goodbye Pork Pie Hat.

Goodbye Pork by Head geschrieben bzw. aufgenommen für das Mingus-Album von Joni Mitchell. Mit dabei am Keyboard Herbie Hancock, der Chairman des International Jazz Days am 30. April, übermorgen weltweit zu hören. Das Konzert, das große Konzert kommt diesmal aus Chicago. Näheres im Internet unter International Jazz Day. Gegen Abschluss noch ein Stück, das direkt vom International Jazz Day stammt, aus dem Jahr 2019, am 30. April im Kulturhaus aus Liezen. Ein Duo zum ersten Mal in einem Konzert aufeinander getroffen. Beide kannten sich schon von einem Titel auf der Bühne des Porgy & Bess. Hier hören Sie aus dem Grande Finale John Wolf Brennan am Klavier und Klaus Giesing an der Bassklarinette. Grande Finale.

Live am International Jazz Day am 30. April 2019 im Jahr vor der Pandemie aufgenommen. Dort fanden die Konzerte im Herbst statt. Sie hörten John Wolf Brennan, den aus Irland stammenden, in der Schweiz lebenden Pianisten, Komponisten, und Klaus Gesing, der nach einem längeren Italien-Intermezzo wieder in Deutschland lebt, lange Zeit in der Jazz Big Band Graz spielte. Zum Abschluss ein Stück gewidmet Miles Davis. Ein Poem als Ausgang für eine Komposition namens Meilsamkeit des Trompetenkollegen von Miles Davis, Lars Lindvall aus Schweden. Wir hören Meilsamkeit, und das war der Jazz Day vor dem International Jazz Day heute auf Radio B138. Thomas Hein wünscht noch angenehmes Austönen zum 100. Geburtstag am 26. Mai von Miles Davis.

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